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Schön, dass Sie wieder eingeschaltet haben. Gerd Muss für das Mikrofon mit der 482. Sendung Tinbit damals. Und wie sollte es anders sein, bin ich auch heute verantwortlich für die Sendung. Was machen wir heute? So viel sei verraten. Musik aus einer längst vergangenen Zeit, die uns zurückkatapultiert in unsere Jugendjahre.

waren in den letzten Wochen wohl musikalisch etwas zu weich gespült. Ich wurde um etwas mehr Rock gebeten. Also dreht die Boxen auf. Der Wild Wild Lover war Benny Joy und vom Big Bad Wolf, der ja bei uns in Schleswig-Holstein in einem Einzelfall gerade zum Abschuss freigegeben worden ist, sang Clinton O'Neill. Jetzt mal eine Aufnahme, die etwas bekannter ist. Sonny West und Sweet Rockin' Baby.

carry on, meinte Jimmy Newman. Na klar, mache ich weiter, aber zuvor noch der Titel vor Jimmy Newman. Und das waren Jim Francis and the Moderns mit Travelin'. I'm growing old, das gilt nicht nur für mich. Billy Lewis and the Hearts singen und spielen jetzt Growing Old.

Rockin' Ronald hat Cut 'n Out gespielt und er hat den Titel sogar mehrfach angesagt. I Got a Girl wusste Tommy Rowe mit den Satins zu berichten. Der nächste Song hieß im Original Sugary, aber ich finde Natalie klingt auch recht gut. Charles Jones ist der Interpret.

Hallo, Gerd Muß vor dem Mikrofon mit der 482. Sendung Teen Beat damals. Heiße Rhythmen waren heute gewünscht und ich hoffe, die Rhythmen sind heiß genug und wünsche gute Unterhaltung.

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1: Bekannt bei Freunden des Tex-Mex-Sounds, Peanuts Wilson war das, mit einer Aufnahme aus dem Norman Petty Studio in Clovis, New Mexico, Cast Iron Arm. Und die Flirty Gurdy gab's mit Dean Stevens. Eine Neuigkeit haben jetzt die Fireflies für uns. Stella, got a fella.

Jukebox-Titel sind das heute. Kürzer geht's nimmer, das Geld muss schnell verdient werden. Mein Auto ist schneller als deins. Etwas, was heute keine Seele mehr interessiert. Damals war es noch ein Thema. My car's faster than your car. Don Agee hörten sie. Und bei Bill Sherrill ließ das Cadillac Baby das Herz höher schlagen. Ja, Musik mit weltverbessernden Texten war damals wenig gefragt. Die Probleme der Jugend waren eher ein Thema, auch bei Chuck Ether, Just Me and My Baby.

Der Nighttime-Honk war DG oder auch DG Williams mit all seinen Delta Raiders. Und ich muss dich haben, gotta have you, verkündete Curtis Lee. Zeit für eine weitere Instrumentalaufnahme. Hier sind The Night Riders mit Night Ride.

Stadt ohne Wiederkehr, Town of No Return, mit Johnny Lee and the Roadrunners hieß der Song, und den Bobby Darin-Titel Bull Moose hörten Sie heute mit Jackie Dallas and the Tiaras.

Bester, Little Richard oder auch Larry Williams Manier war das Joe Tex mit Little Babyface Thing und jetzt noch schnell den 24. Titel für heute, Bobby Darin und Mighty Mighty Man.

Damals war er noch ein richtiger Rock'n'Roller, der Mighty Mighty Man, Bobby Darin, leider viel zu früh verstorben. Sandy Nelson sitzt jetzt am Schlagzeug und er trommelt zum Schluss wie gewöhnlich seinen Teen Beat.

Das war's für heute. Ich wünsche eine schöne Woche. Und was immer Sie machen, machen Sie es gut. Danke fürs Zuhören und tschüss bis zur nächsten Woche. Selbe Stelle, selbe Welle, sagt Ihr sendeverantwortlicher Plattenplauderer Gerd Mussfeld.

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2: Ich freue mich, Historianer, dass ihr euch schon so allmählich zum Stammhörer entwickelt bei unserem Hit History Tageskalender. Falls ihr es nicht ohnehin schon längst seid, von unseren alleingestellten Songstories aus den zurückliegenden Jahren schon. Der Axel Lindner begrüßt euch wieder aufs Herzlichste und am Anfang auch immer noch mit ein paar Minuten zu all den Beweggründen, warum es diese 365-tägige Radiokolumne überhaupt gibt. Und so heißt unser Thema heute der eben erhoffte Stammhörer. Auf den haben wir es nämlich abgesehen. Das, was sich im Grunde jeder Sender auch wünscht und auch meistens zum Wochenhighlight mit der Live-Sendung auch eintreten mag. Denn wir treffen uns ja alle gemeinsam zum gleichen Termin am Gerät und wir freuen uns auf eine schöne und informative und unterhaltsame Zeit miteinander mit unseren Oldies. Eine fast schon eingeschworene Fanbase, will ich mal sagen, auf die sich natürlich auch der Moderator auch schon die ganze Woche über freut, dass man da gemeinsam diesen Radiomoment genießen darf. Also eigentlich im Grunde auch nichts anderes als das, was wir uns damals im 20. Jahrhundert auch nur meist ein- oder zweimal pro Woche dann am Radio erhofft hatten. Damals allerdings, weil es nur ein- oder zweimal pro Woche die Musik zu hören gab, die man als Oldie-Fan auch gerne gehört hätte. Aber jetzt wollen wir versuchen, mit dem Hit History Tageskalender eine ganz ähnliche Stammhörerkultur auch zu schaffen, weil man sich als echter Oldie-Fan mit Musikinteresse jetzt auch an jedem Tag so ein paar Stunden vielleicht auch auf inhaltsstarkes Radio auch freuen möchte. Quasi eben der Stammhörer, wann immer es der Tag so zulassen mag, für unseren Hit History Tageskalender.

unserem täglichen Sendeplatz ist freilich vor und hinter dem Mikrofon vollkommen klar. Es kann tatsächlich leider wohl niemand davon ausgehen, dass wir alle 365 Tage mit uns gemeinsam verbringen, selbst wenn er oder sie das auch gerne möchte. Und das macht auch überhaupt nichts, liebe Stammhörergemeinde. Macht es möglich, wann es in euren Tagesablauf irgendwie reinpasst. Und wir freuen uns alle gemeinsam, wenn das wieder mal reinpasst. Denn eins ist auch mit diesem Sendeplatz längst schon klar. Wer als Oldie-Fan nicht zuhört, der könnte was verpassen. Nämlich jeden Tag so rund 10 Songstories und auch noch so eine Handvoll Geburtstagsbeiträge mehr. Wir drehen also mal ganz bewusst diesen ehemaligen UKW-Mangelzustand einfach mal um. Und wir geben euch da draußen das Zepter in die Hand. Nicht für das stetige Oldie-Nebengeräusch zum Kochen und zum Bügeln oder zum Arbeiten, sondern eben auch jeden Tag für so eine Packung an Musikgeschichten, die womöglich auch interessant sein könnten. Eine Stammhörerkultur, die eben auch ganz bewusst mit den Tagen auch so umgeht, an denen es vielleicht bei euch mal auch nicht klappen mag. Das macht überhaupt nichts. Wir machen nur das gleichbleibend inhaltsstarke Angebot. Und ihr wählt euch einfach aus, wann das in euren Tagesablauf am besten reinpasst. Und es wird mit der Zeit für jedes Jahr besser und breiter und interessanter. Ganz genauso wie euer Oldie Radio halt abseits aller Wochen-Highlight-Sendungen auch immer sein kann. Ein weiterer Grund für unseren Hit History Tageskalender.

0: So ist unser Angebot vom Hit History Tageskalender mal bewusst eben auch für mich gerade so ein erwartetes Ausfallgeschäft, würde ich das gerne mal bezeichnen, weil es eben auch viele Stammhörer gibt, die gerade mal das nicht schaffen können, hier zuzuhören. Aber wenn man damit so am Ende eine breitere Oldie-Fanbasis auch aufbauen möchte, dann habe ich am Ende auch vielleicht genau das geschafft, obwohl ich manchmal weiß, dass ihr auch nicht zuhören könnt. Kein Problem. Und so wollen wir alle gemeinsam Radio denken. Ich höre dann nämlich endlich auch eure gut gemachten Musikgeschichten, die auch ich noch nicht kannte. Und daran kann ich mich total gut freuen, dass ich vielleicht auch so manches musikalische Detail erfahren darf, ohne den Beitrag mal selber gemacht zu haben. Mir geht's ganz persönlich schon ganz lange nicht mehr darum, meine Stimme im Radio zu hören. Im Gegenteil, ich fände es viel zweckdienlicher im Sinne all unserer Stammhörer, wenn sich dabei unterschiedliche Stimmen mit unterschiedlichen Bausteinen im Abwechseln. Hauptsache, wir hören Radio. Es soll Spaß machen, zuzuhören und nicht wegzuhören. Es soll Spaß machen, andere Musikrichtungen noch besser verstehen und kennenzulernen. Und es soll Spaß machen, einen Oldie-Sender anzuschalten, weil man eben weiß, dass dort musikalischer Inhalt zu hören ist. Und nur weil ich jetzt gerade mal angefangen habe, aktuell einen Löwenanteil der Beiträge zu liefern, da mag das vielleicht für den ein oder anderen ein bisschen befremdlich sein. Das kann ich auch ganz gut verstehen. Aber irgendeiner muss einfach mal anfangen, um so ein Angebot zu machen, das dann mit der Zeit auch mit jedem gut gemachten Beitrag breiter und besser werden kann. Ob nun mit euren Songstories, mit euren Geburtstagsepisoden oder was immer ihr euch noch dabei inhaltlich gut vorstellen könnt, als die gemeinsame Erweiterung von unserem Startprojekt mit dem Hit History Tageskalender.
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unseren heutigen Boogie-Woogie-Helden mit Luxx Lewis. Da hätten wir diesmal auch wieder drei unterschiedliche Geburtstage zu bieten. Das Ganze in Chicago, Illinois. Und die meisten Quellen sprechen sich für den heutigen 4. September 1905 aus. Und so treffen wir uns zu seinem Honky Tonk Train Blues, auch bereits in der ersten Urfassung schon im Jahr 1928. Ein wahres Meisterwerk für die Musikgeschichte, die das damalige Überlandverkehrsmittel Nummer 1 erstmals so richtig in Töne packt. Genau 10 Jahre später dann speziell auch an seiner Seite mit seinem Freund Albert Emmons, dann beim berühmt gewordenen Konzert From Spiritual to Swing in der New Yorker Carnegie Hall von Veranstalter John Hammond. Und dieses Konzert macht dann die Boogie-Woogie-Akkorde nicht nur für unseren Jubilar, auch für die weiße Fangemeinde erstmals hörbar. Und wenig später, da lädt man ihn dann 1939 ins New Yorker Café Society ein, als er uns dann hier sein Meet Luxx Lewis Special auch präsentiert. Ein Frühzeitheld am Boogie-Woogie-Piano mit Strahlkraft über Jahrzehnte. Meet Luxx Lewis.

aus der wirklich großen Singlesammlung vom Honky Tonk Train Blues. Da gehen wir mal eben mit Jack Melvin hier ins Jahr 1961, aber jetzt auch gleich noch über 40 Jahre später nach der Originaleinspielung zum einzigen Chart-Hit im Namen von Mid-Lux Lewis von Organist Keith Emerson hier im Jahr 1976 angelandet mit dem einzigen Hit Honky Tonk Train Blues.

Emmons und unser Jubilar Meatlux Lewis wieder zurück im Café Society im Jahr 1939 zu den Twos and Fews. Und auch wenn unser Jubilar dann am Ende mal wieder keinerlei Hitparaden Bucheinträge spendiert bekommt, sein richtungsweisendes Pianospiel, das hat über Jahrzehnte die Musikentwicklung auch mitgeprägt und auch zu einem guten Anteil dafür gesorgt, dass eben auch aus dem Boogie-Woogie am Ende der Rock'n'Roll sich entwickeln durfte, mit dem Boogie-Woogie-Pionier Meatlux Lewis heute zum Abschluss noch seine Randinis Boogie.

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3: Willkommen, Historianer. Wer uns jetzt schon über die zurückliegenden Wochen und Monate auch immer wieder mitbegleitet, mehr oder weniger konsequent bei unseren Hit History Halbzeiten mit Axel Lindner, der kann inzwischen bestimmt auch schon recht gut einschätzen, wie viele Aha-Momente oder auch wie viele Oje-Erlebnisse unsere Musikgeschichten aus 3 Jahrzehnten wohl auch diesmal wieder bei euch auslösen werden. Denn man sollte sich quer durch die 50s und die 60s und die 70s auch immer drauf gefasst machen, auf eine möglicherweise noch unbekannte Originalversion eines berühmten Chart-Hits oder auf ein Rhythm and Blues oder Soul-Original zu einem 50s-Pop- oder 60s-Beat-Hit und zu guter Letzt auch bei all unseren 3 Musikjahrzehnte-Blöcken auch immer auf ein deutsch-englisches

50-50-Pärchen, mit dem wir die schiere Menge dieser Schlageradaptionen auch gerne ins richtige Licht rücken wollen, damit man als Schlagerfreund vielleicht auch besser versteht, warum es gar so viele dieser eingedeutschten Hit-Adaptionen überhaupt geben konnte, rein finanziell gesehen sogar musste. Also wieder startfrei zur nächsten Runde unserer Hit-History-Halbzeit.

Wir gehen diesmal für unsere kleine tägliche Originalrundreise mit Clyde McFatter in die Top 30 im Jahr 1957 mit Just to Hold My Hand. Nur der Originalinitiator Paul Perryman, der muss sich kurz zuvor auch schon gefallen lassen, dass sich sein Duke-Label-Boss Don Robey mal eben bei der Copyright-Anmeldung mit draufsetzt, wie er das mit seinem Pseudonym Dedrick Malone bei seinen Künstlern nur allzu gerne mal macht. Denn die schwarze Musikwelt, die hat in diesen Tagen gerade auch bei den Newcomern kaum eine andere Chance, als die Verkaufstantiemen dann am Ende doch zu teilen. Es war nämlich damals üblich, dass das Thema Copyright eben nicht nach dem Verständnis gleichzusetzen war, wie wir das heute in Europa so gewöhnt sind, sondern es war durchaus üblich, dass man sich gerade auch als schwarzer Labelboss die Nutzung seiner Aufnahmestudios oder eben die Promotion-Kosten gerade bei jungen, neuen Interpreten auf diese Weise auch bezahlen lässt. Und einer der häufigsten Profiteure, das ist eben dieser Don Robey in Houston, auch mit seinen beiden großen regionalen Plattenfirmen Peacock und Duke, auch für dieses Original von Just to Hold My Hand. Ich sag aber trotzdem mal von und mit Paul Perryman. 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

Wir gehen weiter mit Big Boy Miles und dem Fats Domino-Saxophonisten Lee Allen, damit nur wenig Zeit versetzt im Jahr 1956 nach New Orleans ins Louisiana Bayou. Und ich hatte mal die Gelegenheit, den Lee Allen nach einem Fats Domino-Konzert auch dazu mal zu befragen, wie er denn das damals so bei Cosimo Matassa in den Aufnahmestudios an der North Rampart Street dort in New Orleans dann so empfunden hat. Und gerade wenn man sich auch mal nur eine regional bekannt gewordene Aufnahme mal rauspicken mag, wie eben heute dieses Just to Hold Your Hand. Denn davon, von solchen regionalen Hits, da hat der Lee Allen ja wirklich hunderte an Songs in New Orleans mit seinem Saxophon begleitet. Und ich hatte irgendwie den Eindruck, dass sich der Lee Allen erstmal so richtig gefreut hat, dass ihn darauf mal jemand anspricht. Denn er hat daraufhin gleich seinen Kollegen Herb Hardesty mit herbeigerufen und die beiden hatten sich dann in ein gegenseitiges Gespräch verstrickt, um irgendwie diese Bewunderung auch klar zu machen, dass da in Deutschland so ein Bursche sie auf sowas anspricht, in New Orleans Interpreten zu begleiten, die man anderswo in Amerika auch kaum kennt. Schließlich war die Musikerszene in New Orleans aber wirklich recht stark regional eingeschworen und man konnte sich eben ganz unabhängig von den anderen landesweiten Hits auch irgendwie entwickeln. Aber der Lee Allen und der Herb Hardesty, die kannten eben all diese Melodien, wie eben heute auch unseren Song-Hit-Pick von Just to Hold Your Hand. Hier noch knapp 10 Jahre später, dann 1965 mit Buddy Ace.

Der James Lee Land alias Buddy Ace aus Jasper in Texas. Hier nun auch nur noch mit Don Roby als Copyright-Empfänger dort auf der nächsten Duke-Single notiert. Denn inzwischen hat sich der eigentliche Urschöpfer Paul Perryman sicher nicht mehr an seine damalige Aufnahme erinnert. Und der Don Roby kann es ja einfach mal vollkommen legal probieren, um damit jetzt die hundertprozentigen Tantiemen einzufahren. Aber sowohl diese Soul-Cha-Cha-Variante als auch noch die kräftigere zeitgleiche Version jetzt von Vernon and Jewel, die gehört auch schon lange zu den Tanzflächenfüllern bei den Northern Soulies, nicht nur in England. Wobei die Northern Soul-Gemeinde, die bezeichnet diesen Soul-Cha-Cha-Rhythmus aus dem Rhythm-Blues-Tanzumfeld eigentlich als eine sogenannte Beat-Ballade. Und das hat nun wirklich überhaupt nichts zu tun mit Beat und schon gar nicht mit Ballade. Aber so unterschiedlich ist eben die Wahrnehmung von ein und demselben Song in unterschiedlichen Tanzszenerien. Nur mit diesem Rhythmus von Vernon and Jewel Garrett im Jahr 1965, da sind wir dann ganz eindeutig beim Northern Soul Publikum gelandet mit unserer letzten Version von Just to Hold My Hand.

Mit dieser Mohawk Squaw von den weißen York Brothers, da passiert hier genau unüberhörbar auch wieder im hausinternen King Double Play in Cincinnati ein gesellschaftliches Novum. Wenn denn sowohl die weiße ländliche Nischenfraktion als auch die Rhythm and Blues Kollegen von den Five Royals, von der dritten amerikanischen Randgruppe, den Indianern, jetzt singen. Und wie kaum anders zu erwarten, wird aus unserem heutigen schwarz-weißen Songvergleich auch für keine der drei Marktsegmente wirklich ein zählbarer Chart-Hit, weil man Mitte der 50er Jahre solche Randthemen lieber ignoriert. Im ländlichen gesellschaftlichen Leben ja ohnehin. Aber einen Versuch vom Komponisten Loman Pawling, dem Leadsänger von den Five Royals, war es in jedem Fall mal wert, auch die Aufmerksamkeit mal auf die inzwischen sogenannten Native Americans zu lenken. Im Jahr 1955 mit der eben weder schwarzen noch weißen Mohawk Squaw.

Aus dem Baby-Schokolad mit Peter Alexander, da werden diesmal bei unseren 50-50-Pärchen die Young Ideas natürlich aus den Billboard-Charts auch wieder rübergereicht von Chico Holiday. Und den erleben wir auch noch gleich zweimal bei unserer Jahresstaffel von den Originalversionen berühmter Hits. Mit Please Don't Touch zum britischen Hit von Johnny Kidd and the Pirates und auch nochmal als Originallieferant für den Johnny Burnett bei God, Country and My Baby. Also auch diesmal ein passender Dank an den Texter Kurt Fels, der uns im Übrigen auch zum Beispiel den Tipi-Tipso beschert oder den Text zum Kriminaltango und den Wumba-Tumba-Schokoladen-Eisverkäufer oder auch die Pigalle bis hin dann so immer wieder sonntags auch für Cindy und Bert von diesem Kurt Fels. Bekannte deutsche Schlagerideen in diesen Zeiten, auch immer wieder gerne mit den mitgelieferten US-Ideen von Chico Holiday und seinen Young Ideas.

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1: Darf ich euch, bevor es gleich losgeht mit unserer Hit-History-Frühzeit-Songgeschichte, mal so eine Frage stellen? Wo ist denn eigentlich für euch so der Mittelweg zwischen einer wortlosen Playliste und einem Zuhörradio wie bei unseren Hit-History-Halbzeiten? So eine halbe Stunde wortlose Playliste, die gibt's eigentlich überall auf Knopfdruck. 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

0: mit dem Good Old Uncle Ray Charles. Da starten wir heute im Jahr 1965 in die Hitparaden mit einer weiteren Langzeit-Oldie-Hit-Geschichte von Makin' Whoopee. Und wie ihr euch an dieser Stelle natürlich denken könnt, war die Originalgeschichte von diesem direkt übersetzten Freudenfest damals auch schon bereits mehr als 25 Jahre alt. Also machen wir jetzt damit eine Reise ins Originaljahr 1929 mit den ersten gut 10 unterschiedlichen Single-Varianten aus der Broadway-Show Whoopee mit Sänger Eddie Cantor in der Hauptrolle auf Geheiß des Komponisten Walter Donaldson und seinem angestammten Tin Pan Alley-Texter Gus Kahn. Und nach der Uraufführung am 4. Dezember 1928 im Amsterdam-Theater in New York, da geht der Erfolg des Songs durch die Decke mit der Originalversion aus dem gleichnamigen Musical von Makin' Whoopee mit Eddie Cantor.
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1: In dieser Broadway-Show von Making Whoopi, da finden sich übrigens auch noch zwei weitere uroldige Geschichten mit Love Me or Leave Me und mit My Baby Just Cares for Me. Die Filmrechte kauft dann nach einer weiteren Hitversion von Paul Whiteman mit Sänger Bing Crosby oder mit Ben Burney auch der Samuel Goodwin, der Mitbegründer der Firma MGM. Aber gut 15 Jahre später, da greift der Urinitiator Eddie Cantor dieses Making Whoopi nochmal auf. Damals als dann für den Film Showbusiness. Und dabei sollte man dieses Making Whoopi im Text als dringende Heiratswarnung verstehen. Denn der Film beginnt zwar mit einer Heirat und dann im Verlauf mit den Kindertagen und daraus resultierender Verantwortung bis hin dann zu den ersten Affären. Und zur Scheidung wird dann weiter gesponnen mit den Textzeilen Another Bride, Another June, Another Sunny Honeymoon. Und der Abschluss im Song, der endet dann mit einem richterlichen Ratschlag, man soll sich doch nie sicher sein, dass aus Making Whoopi auch nicht mal mehr entstehen kann als immer nur ein Freudenfest. Hier schon im Jahr 1947 gelandet mit Nat King Cole.

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2: Mit diesem schwarz-weißen Hitvergleich, da landen uns Doris Day und ihr Filmpartner Danny Thompson dann im Jahr 1952 schon den nächsten Leinwandklassiker mit I'll See You in My Dreams. Und danach gibt's Making Whoopee selbstverständlich wenig später dann auch in der Verfilmung mit der Eddie Cantor Story dann 1953. Und so soll übrigens dieser Song auch der Lieblingstitel von Winston Churchill dann geworden sein. Natürlich gibt's den Song dann auch bei unserem Frank Sinatra Tagebuch dann in der Jahresausgabe 1956 dort zu hören oder auch jetzt schon mitten rein ins Rock'n'Roll Zeitalter im Jahr 1958 gelandet und natürlich dabei auch weiterhin mit diesem so unnachahmlichen Intimitätsanspruch, mit dem uns dieses Making Whoopee also jetzt schon knapp 30 Jahre lang mit begleitet, hier mit Pat Morisseri.
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kann man eigentlich von diesem Making Whoopi genug kriegen? Hier nur wenig später mit Julie London zur nächsten Single und insgesamt entstehen von diesem Tin Pan Alley Klassiker allein bis hierher mehr als 3 Dutzend an Singles. Der Titel wird 1961 dann mit der Joni Summers auch noch zur Pepsi-Werbung verwendet unter dem Slogan For Those Who Think Young. 1989 bekommt dann der Dr. John zusammen mit Ricky Lee Jones dafür mit seinem Album In a Sentimental Mood einen Grammy. Aber wir beschließen unsere Zeitreise jetzt noch im Jahr 1961 hier mit dem Mr. Butterfly mit Charlie Gracie, denn der adaptiert hier wohl auch nach seinen erfolgreichen britischen Hits damit die aktuelle Pizzicato-Gitarrensound-Geschichte à la John Barry und er lässt uns damit auch schon wieder über 30 Jahre drüber springen mit einem allzeit stimmungsgeladenen Tin Pan Alley-Klassiker mit Making Whoopi.

Mit diesem Doppelseiter vom Payday Shuffle, da versucht der Pianist Gus Jenkins im Jahr 1957 zum Hit-Nachfolger auch nochmal, damals direkt nach dem Rhythm and Blues Treppchenplatz von Tricky. Und auch mit seinem Hit The Road, da lehnt er sich im selben Jahr auch nochmal gleich direkt an Ernie Freeman mit seinem schwarzen Top-5-Erfolg von Jivin' Around oder auch zum Beispiel beim Rockhouse von Ray Charles. Dieser so typische After-Hours-Groove, so zwischen Honky-Tonk und dem Slow Walk, der findet in diesen Monaten wirklich viele Adaptoren in 45 Umdrehungen, die sich in ihrer Machart gar nicht so weit von den landesweiten Charthits entfernen. Hier auch nochmal für den Gus Jenkins mit Hit the Road.

Wir gehen für unser nächstes Musikfilmkapitel mit Elvis nach New Orleans ins Jahr 1958. Heute zum Streifen King Creole. Für diese rein britisch platzierte Nummer 2 des Titelsongs. Denn in Amerika, da setzt man bei diesem vierten Elvis-Film vor allem auf den Verkauf des Albums. Während man in England den King Creole viel lieber auf Single vermarkten möchte. Und natürlich kommen aber die Originalvorlagen auch gerne zur deutschsprachigen Single bei uns mit Will Brandes zum eingedeutschten King Creole und auch mit Ted Herold zum deutschen Dixieland Rock aus dem Elvis-Film Nummer 4, King Creole.

Elvis und die schwarze Sängerin Kitty White in dieser berühmten Filmszene aus King Creole, dort am Fischmarkt in New Orleans 1958 in Szene gesetzt durch das Komponistenteam Fred Wise und Ben Wiseman. Und die kümmern sich auch noch um die Elvis-Aufnahmen von Don't Ask Me Why, von Fame and Fortune oder von It Feels So Right oder auch beispielsweise um Dayton aus dem Film Paradise Hawaiian Style und noch einige mehr. Aber die zeitgleiche Single von Crawfishin', die geht 1958 mal zuerst an das Komponisten-Urgestein Jesse Stone bei der RCA. Denn für Elvis empfand das Management, das wäre eine reine Südstaaten-Nummer und deshalb nicht zur Single zu machen, damit die Käuferschicht nicht etwas zu eng gefasst wird. Denn Crawfish, die Krebs oder Langusten, die sind zwar dort im Louisiana Bayou eine recht berühmte Spezialität, aber schon ein Stück weiter landeinwärts, da wird dieser Crawfish zur Delikatesse für einen ganz, ganz großen Geldbeutel. Außer man kennt eben so einen Songfischer wie den Jesse Stone hier. Der kriegt das Krebsfleisch auch gleich direkt vom Markt in New Orleans abgefischt zum dazu passenden Single-Erfolg von Crawfishin'.

Crawfish, die typische Louisiana-Köstlichkeit vom Louisiana Bayou. Mein Leben ist der Rhythmus. So heißt King Creole dann auch bei uns in den deutschen Kinos mit der Schauspielfigur Danny Fisher, der erstmal durch die Schulabschlussprüfung fällt, weil er für seinen Vater und seine Schwester sorgen soll. Und auch zum zweiten Versuch seiner Abschlussprüfung kommt er einen Schritt weit zu spät, weil er im nahegelegenen Nachtclub noch vorher arbeiten muss. Und schließlich wird der Danny dann nach seinem Nachtclub-Aufenthalt im King Creole nach einer Schießerei zum gefeierten Star in New Orleans. Hingegen der katholische Filmdienst, der bescheinigt dem Elvis damit eine eher durchschnittliche Qualität in Marlon Brando-Manier, wie es hier heißt, was aber wohl bis heute keinen Elvis-Fan vom gigantischen Erfolg dieses Films abgehalten hat und schon gar nicht am Hauptdarsteller zweifeln lässt, was hier der katholische Filmdienst bescheinigt vom King Creole mit King Elvis.

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Diesmal verlegen wir die Handlung unseres heutigen Filmes nach Afrika ins Jahr 1879 zum Zulus Theme mit Soundmeister John Barry in der Schlacht bei Isandhlwana, als dort die englische Armee von den eingeborenen Zulus vernichtend geschlagen wird. Und dabei wird die Missionsstation Rogues Drift auch als Armeestützpunkt verwendet und von gut 4000 Zulu-Kriegern belagert, während auf der britischen Seite neben all den Kranken und Verwundeten im Hospital nur rund 130 Mann zur Verfügung stehen und die bestens organisierten Zulus, die treffen dort auf eine vollkommen unterlegene britische Truppe, die eine Angriffswelle nach der nächsten überstehen muss und schlussendlich im Film am Ende nur noch die Liste der Victoria-Kreuzempfänger verlesen wird und der John Barry nur kurz nach seiner ersten James-Bond-Erkennungsmelodie, quasi schon parallel zum Goldfinger, eben auch dieses Stück britischer Kriegsgeschichte nochmal vertont, hier noch mit dem Zulu Stump.

Diese authentische Kriegshandlung von Isandhlwana im Jahr 1879, die wird dann genau 15 Jahre später nochmals mit Soundmeister Elmer Bernstein nochmal vertont. Im Film Zulu Dawn, die letzte Offensive mit Burt Lancaster und Peter O'Toole in den Hauptrollen, wo der eigenmächtige Kriegseinsatz der örtlichen britischen Befehlshaber in Südafrika geradezu provoziert, als die Briten in das Zululand einmarschieren und auch dort steht die Übermacht der bestens organisierten Zulu einem Zehntel der britischen Soldaten gegenüber, der vernichtendsten Niederlage der Briten in all den Jahren als Kolonialmacht gegen die einheimischen Zulus und natürlich auch für diese Filmvertonung auch wieder eine spannungsgeladene Szenerie gesetzt, für ein zweites Mal mit Elmer Bernstein zum Zulu Dawn.

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2: Unsere Hit-History-Halbzeit kommt mit einer nächsten Jahrzehnte-Runde jetzt aus den 60s. Auch wieder wie gewohnt mit unseren angestammten Musikbausteinen, mit den Originalversionen berühmter Hits, mit den deutsch-englischen 50-50-Pärchen bei Beat in Europa und auch mit diesem Musikjahrzehnt einen recht hautfarbenspezifischen Songblickwinkel bei Beat Goes Rhythm and Blues. Und dazu begrüßt euch auch wieder der Axel Lindner wie an jedem Tag des Jahres mit einem ganz neu bestückten ein Paket an Songgeschichten, von denen auch garantiert jeder Oldie-Freund zu jedem Themenbaustein bestimmt Dutzende an Beispiele im Kopf mit sich rumträgt. Aber wenn wir uns damit auch für die 60s das Ganze ein ganzes Jahr lang auf die Fahne schreiben, um damit 365 Mal durchs Jahr zu tingeln, dann könnt ihr euch bestimmt vorstellen, da sind so manche musikalische Überraschungen eigentlich noch erwartbar, wann immer ihr euch auch ein weiteres Mal drauf einlassen wollt, hier bei unserer nächsten Ausgabe der 60s Hit History Halbzeit.
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Nachdem der Marvin Gaye mit seiner Version heute unsere 60s Song Story mal anführt, dann kann es gemäß unserem Motto im Nachgang jetzt eigentlich nur das dazu passende Original zum Vergleich geben. Der Titel I Heard It Through the Grapevine, der lässt sich mit Grundkenntnissen aus dem Weinbau auch ganz gut erklären. Wenn nämlich die Weinreben über die Gartenlaube drüber wuchern und man vor Blicken geschützt ist, seinen gut abgeschirmten Gesprächspartner dann in ein Geheimnis einweiht oder es ihm entlockt, je nach Blickrichtung. Aber diese Gespräche, die sind zwar gegen neugierige Blicke geschützt, aber nicht gegen die neugierigen Ohren, die immer mal wieder was zu hören bekommen, was sie eigentlich nicht für die Öffentlichkeit weitergeben sollten. Also bei uns würde man wahrscheinlich vom Hörensagen sprechen bei I Heard It Through the Grapevine. Die Komponisten Barrett Strong und Norman Whitfield, die schreiben den Song aber schon gut 2 Jahre zuvor, im Jahr 1966, und lassen damit zuerst mal den Smokey Robinson mit seinen Miracles ins Studio. Dann nimmt der Marvin Gaye den Song im August 66 auf und entschließt sich, ihn aber nicht zu veröffentlichen, bis dann am 25. September 67 die Gladys Knight die Ursingle davon auf den Markt bringt. Denn die Version von Marvin Gaye, die wird noch ein gutes Jahr bis zum 30. Oktober 68 auf ihre Veröffentlichung dann warten. Und so hören wir jetzt Gladys Knight und ihre Pips bis auf Rang 2, die Urhit-Version von I Heard It Through the Grapevine.

Die Nummer 2 mit Gladys Knight und ihren Pips, bis dann auch davon der Marvin Gaye im Folgejahr 1968 diesen Erfolg von der Gladys Knight noch toppen wird. Die meistverkaufte Single im Jahr 1968. Die kommt aus der Feder von Norman Whitfield und Barrett Strong. Nur ihre Songidee, die geht dann nochmal einen Tick früher hausintern weiter zu ihrem Komponistenkollegen Smokey Robinson, für dessen 1967 Album Special Occasion. Und so einen ganz besonderen Anlass, den haben wir natürlich auch gerade heute hier bei den Originalversionen berühmter Hits, genau mal diese LP wieder aus dem Schrank entlassen zu dürfen, mit der wohl chronologischen Ersteinspielung durch William Smokey Robinson und die Miracles mit I Heard It Through the Grapevine.

landen diesmal bei den Three Dog Night in den Top 10 im Jahr 1969. Aber unsere Stammhörer bei den Originalversionen berühmter Hits, die werden es wissen. 20 von 20 Charthits von Chuck Negron und seinen Mannen sind tatsächlich alle fremd gesponsert. Und was wir rein chronologisch demnach nicht mehr hier bei unserer 60s-Staffel zum Originalvergleich bringen, das gibt's dann eben bei unseren 365 Teilen der Originalversionen berühmter Hits aus den 70s. Aber auch diesmal hat die zugrunde liegende Originalversion auch wieder nicht den Hauch einer Hitchance. Von einer Komponistin, die wir an dieser Stelle aber auch gleich mehrfach hiermit einladen werden. Die Laura Nyro komponiert zum Beispiel für die Fifth Dimension ihre Hits The Stone Soul Picnic oder den Wedding Bell Blues. Genauso wie auch Sweet Blindness oder ihren Hit von Save the Country. Genauso auch wie für Blood, Sweat and Tears den Treppchenplatz And When I Die oder den Top 10 Erfolg für die Barbara Streisand vom Stony End. Also alles wirklich beeindruckende Originalaufnahmen, die Laura Nyro wirklich nie zum Hit werden lassen konnte. Ganz genauso wie heute auch bei Eli's Coming von und mit Laura Nyro.

Wenn, only wenn, dann und nur dann, wenn man gerade mal bei den weißen britischen Varianten der sogenannten Beat-Balladen mal ganz genau hinhören mag, dann entdeckt man gerade auch in diesem so angesagten Northern Soul-Tanzrhythmus noch einige Songs mehr, hier von der Julie Grant, auch gleich zum schwarzen Original im Namen von Walter Jackson. Beat Goes Rhythm and Blues, natürlich mit den britischen Ladies, auch häufig mit vollem Orchesterarrangement am Start. Jetzt zum direkten Soul-Vergleich von Then and Only Then, von und mit Walter Jackson.

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Dave, die Dosie, Bicky, Mick and Titch kommen mit einer britischen Nummer 1 im Gepäck, damit auch zu uns auf den Kontinent nach Deutschland in die Top 5. Aber auch ganz gut zu erkennen, hier mit Los Mustang im selben Jahr 1968 nach Spanien angelandet. Aber nachdem die Legende von Xanadu natürlich auch die Folge bei uns immer mit einer Neuauflage dann wieder bestückt wird, da meldet sich dann auch 5 Jahre später die Andrea Huber alias Andrea Andergast mit einem eigenen deutschen Text in Xanadu. Zum Ende der 70er Jahre, da hinterlässt sie dem Tommy Orner dann beispielsweise als Komponistin auch noch Rock'n'Roll in Old Blue Jeans. Und die Legende von Xanadu, die geht aber dann zurück auf den Mongolenherrscher Kublai Khan, der sich dort um 1250 nach Christus ein riesen Lustschloss hat bauen lassen, um von dort aus als Herrscher über die mongolische Yuan-Dynastie dann zu residieren. Also eigentlich chinesisch für Shandu alias Xanadu mit Andrea Andergast.

Wir laden euch heute ein zu unserer 60s Instrumentalecke mit den Astronauts nach Colorado zu einer Surferparty im Jahr 1963. Eine der ganz wenigen sogenannten Landlocked Surfbands, die sich also nicht an der amerikanischen Westküste tummeln, sondern auch ihren landesweiten Hit mit Baja aus dem mittleren Westen dort beisteuern zur Hitausbeute im Billboard Magazin. Und dabei hört man ihre Surferparty auch im gleichnamigen Film der Surferparty mit Hauptdarsteller Bobby Vinton, damals als Betreiber eines Surfershops in Malibu Beach. Und genau so kann es dann eben auch weitergehen für die Astronauts aus Boulder in Colorado und eben nicht aus Malibu Beach mit ihrem Hot Doggin'.

Auch diese Proud Mary kommt 1969 direkt aus den Hitparaden zu uns auf unseren Geburtstagskalender. Heute im Namen von Soulsänger Sonny Charles mit seinen Checkmates. Bei uns heute angekommen am 4. September 1940 als Charles Hemphill in Blytheville, Arkansas geboren und dort auch schon seit 1965 mit seinen Checkmates vor dem Mikrofon zu erleben. Und so fischen sich die Northern Soul DJs auf der Insel auch schon seine ersten Non-Hit-Singles auf die Tanzflächen ab. Mit Glad for You heute im Namen von Sonny Charles und seinen Checkmates.

Die Checkmates Limited mit ihrem Sänger Sonny Charles. Zum Ende des Jahrzehnts, da landet unser Jubilar dann 1969 mit einem ersten Top 10 Rhythm and Blues Hit auch in den Pop Top 15 mit einem Songtitel Black Pearl. Bestens passend auch in die Zeit des Black Power Movement, hier von einer schwarzen Perle auch zu singen. Das neu gewonnene schwarze Selbstvertrauen, das drückt sich inzwischen auch schon ganz deutlich in den Popcharts auch mit aus, durch den Sonny Charles bei den Checkmates und Black Pearl.

der Black Pearl hier auch noch im selben Jahr ein kleiner Seitwärtsschritt nach New York ins dortige Latino-Viertel in Anlehnung bei Benny King in Spanish Harlem. Und so machen wir mit unserem Jubilar jetzt noch einen kurzen Abstecher zu seinem bis dahin letzten schwarzen Top 5 Hit, weil es auch in diesem Fall auch wirklich so perfekt zeigt, wohin der Soul-Sound der 60er Jahre dann mehr als 15 Jahre später auch hinführen konnte. Unsere Freunde der Sinti und Roma, die würden längst schon dazu Gypsy Soul sagen. Die schwarzen US-Fans erfinden dafür den Stilbegriff von Sweet Soul. Eben genau dieser Sound, der dann die schwarze Soul-Gemeinde auch in die 70er Jahre hineinträgt. Dort hat unser Jubilar dann die Disco-Zeit geflissentlich sofort übersprungen. Und er bleibt seinem Soul-Groove auch weiterhin treu. Jetzt als Solosänger Sonny Charles. Put it in a magazine.

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2: Herzlich willkommen, Historianer, heute zu einem Künstlerkompass mit einem Namen Jerry Ragovoy, mit dem jetzt womöglich einige überhaupt nichts anzufangen wissen. Aber eben genau solche Breitbandkomponisten-Genies, die liefern uns auch heute wieder mal so einige 60s-Künstler in die Gehörgänge, die man in dieser Zusammenstellung vielleicht auch kaum vermuten möchte. Wir nehmen uns also heute gleich mal buchstäblich gerne die Zeit, diesen Mann am Notenblatt ein bisschen hinterher zu spionieren. Wir schauen mal, wo wir dabei in der nächsten Stunde so rauskommen. Heute im Namen von Jerry Ragovoy.

Time is on my side. Die Zeit spielt heute am 4. September bei uns. Für den Erfinder dieser Melodie, die eigentlich zuvor ursprünglich zuerst für den Orchesterleiter Kai Winding gedacht war. Geboren wird der Jordan Ragovoy heute am 4. September im Jahr 1930 in Philadelphia. Als Sohn ungarisch-jüdischer Einwanderer und daher auch für amerikanisch klingende Namensverhältnisse der etwas sperrig klingende Name, sodass sich unser Jubilar dann auch ein Komponistenpseudonym Norman Mead erstmal ausdenkt, unter dem er uns heute mit seinen Songideen auch in der Zeit begleiten wird. Und einsteigen werden wir mit ihm in den 50er Jahren hier mit den Four Dates, auch noch ziemlich unbemerkt. I say, baby. Aber das mit dem Unbemerktes wird sich dann ganz schnell ändern. Im Namen von Jerry Ragovoy alias Norman Mead.

Für die Majors komponiert unser Jubilar zuerst noch in seiner Heimatstadt Philadelphia diesen Wonderful Dream, im Jahr 1962 in die Top 25 einrangiert und auch sofort hinterher auch noch den direkten Hitparaden-Nachfolger A Little Bit Now, A Little Bit Later.

Buchstäblich dann a little bit later. Da sorgt unser Jubilar dann für die ersten Balladenhits von Bobby Vinton. Er findet auch schnell den Weg in die New Yorker Soul-Szene und damit dann auch gleichzeitig den Einstiegshit, der es dann 1990 mit Johnny Depp in der Hauptrolle auch als namensgebender Song in die Kinos geschafft hat. Mit der Geschichte des Anführers der Jugendgang der Drapes, der dann dort auf die Squares trifft mit eben genau diesem Songtitel, der es auch gleich bis aufs Billboard-Treppchen schafft, schon im ersten Erscheinungsjahr 1963. Cry Baby, die direkt übersetzte Heulboje und damit auch der Karrierestart für Garnet Mims and the Enchanters aus der Feder von Jerry Ragovoy.

Look away. Wir schauen ganz bestimmt nicht vorbei an den direkten Beat-Auswirkungen von unserem Jubilar, dann auf der Insel nachgelegt. Denn der Jerry Ragovoy transportiert mehr als ein Dutzend Songtitel von seinem Schützling, von dem Garnet Mimms, damit auch postwendend auf die Insel. Natürlich dann auch dort in die Hitparaden. Hier auch aus den Top Ten mit Cliff Bennett and the Rebel Rousers. In Anlehnung bei den Drifters, gesponsert von Jerry Ragovoy alias Norman Mead mit der One Way Love.

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Auch gleich der nächste britische Charthit für den Cliff Bennett durch unseren Jubilar Jerry Ragovoy gesponsert, ebenfalls auch mit dem Ursprungshit für Garnet Mims erdacht. Aber auch der Wayne Fontana mit seinen Mindbenders bekommt in seinem Namen seinen nächsten Charthit serviert. It was easier to hurt her. Die Spencer Davis Group übernimmt das gerade gehörte Look Away. Moody Blues bekommt auf der Insel den Singlezuschlag für Time is on my side anstatt der Rolling Stones. Der Manfred Mann übernimmt sein I'll make it up to you oder auch der Chris Farlow noch sein Looking for you. Aber ich habe uns aus der Garnet Mims Phalanx noch zwei typische Piratensender-Singles rausgepickt mit den Junko Partners aus Newcastle und dem King Size Taylor aus Liverpool mit Thinking Jerry Ragovoy quasi auf Umwegen auf der Insel durch die Soul Hits von Garnet Mims. As long as I have you.

Von den Beat-Singles ist es wie so oft im Norden Englands dann aber nicht weit bis zu der Northern Soul-Tanzfläche quasi um die Ecke. Wir hören mal zwei Beispiele vom Originallieferanten Garnet Mims, die dann auch ganz besonders die Liebe zum Soul-Sound von unserem Jubilar erstmal fest zementieren. All About Love und Prove It To Me für Garnet Mims von Jerry Ragovoy.

Nach dem Kapitel als Karrierebeschleuniger für den Garnet Mims, da greift sich als nächstes auch der Benny King den Cry to Me Nachfolger, der heißt Cry No More, aus der Ideenwerkstatt von Jerry Rugovoy.

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Es sieht auch wahrlich ganz gut aus als Karrierebeschleuniger, auch für den Howard Tate in Macon, Georgia. Der Jerry Ragovoy schreibt für ihn auch ein gutes halbes Dutzend an Songs, die dann ebenfalls auch nicht nur in den Billboard-Charts dann landen, sondern auch sofort wieder auf die Insel gespült werden, auf die Tanzflächen. Ain't Nobody Home und Baby I Love You von Jerry Ragovoy für den Howard Tate.

Nachdem unser Jubilar auch immer beste Kontakte zum New Yorker Brill Building auch pflegt, da wird er dann auch gerne noch mit eingeladen, auch für so manchen Elvis-Song dort mitzuwirken. Hier als Beispiel zum Filmsong Girl Happy.

Nachdem ich euch nach dem Bobby Freeman mit seinen Lies ja auch die Unwahrheiten nicht so einfach stehen lassen will, dann auch wenig später gleich dreimal auch für die Janis Joplin zum Karrierebeschleuniger mit ihrer Coverversion von Cry to Me, von Try Just a Little Bit Harder durch die Originalvorlage von der Lorraine Ellison oder auch hier von diesem schwarzen Top-Ten-Hit von der Irma Franklin aus der Feder von Jerry Ragovoy, Take a Little Piece of My Heart.

Eigentlich kommt der nächste Hit, Pata Pata, zu Hause mal in Südafrika. Damals schon seit 1956 als beliebter Modetanz in die Gehörgänge. Aber erst als unser Jubilar dazu den englischsprachigen Text auch erfindet. Damit sorgt er dann auch dafür, dass die Miriam Makeba damit in Amerika einen Hitstatus bekommt. So wird's dann am Ende auch ein Dauerbrenner in den Gehörgängen. Mit dem Text von Jerry Ragovoy.

unseren dann für heute letzten beiden Chart-Erfolgen aus der Feder von unserem Jubilar. Da wollen wir unseren Künstlerkompass für den Jerry Rockaway hier mit der Dusty Springfield auch zu Ende gehen lassen. Und hier auch nochmal der Howard Tate damit ganz passend sein Stop ausrufen wird. Dann ist aber am Ende auch noch lange nicht der letzte Chart-Hit von Norman Mead alias Jerry Rockaway gesprochen. Er gründet dann während der 80er Jahre auch noch seine weithin bekannte Plattenfirma in New York, Hit Factory, mit der auch nochmal ganz exemplarisch ganz gut klargelegt wird, auf was es unserem Jubilar auch ganz besonders ankommt, heute im Namen von Jerry Rockaway.

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Wir vertreiben uns heute die Zeit im Musikkino beim Film The Village of the Giants. Die Stadt der Riesen aus dem Jahr 1965, hier mit Bandleader Jack Nietzsche zum Last Race. Und dort entwickelt der Fred, der Bruder von Mikes Freundin Nancy, ein Mittel, wonach er Tiere zum Riesen heranwachsen lassen kann. Denn der Fred, gespielt von Bo Bridges, den nennen sie im Film einfach nur den Genius, der als Jugendlicher oder fast noch als Kind ein wahres Chemie-Genie scheint. Aber dererlei Fantasiegestalten mit Riesenformat, die gibt's nicht erst seit King Kong im Kino. Vielfach auch schon ohne weitere Musikbeteiligung. Da gab's fürs Autokino zum Beispiel schon 1955 die Tarantula, 1957 den Angriff der Riesenkrake oder nur ein Jahr später dann auch den Angriff der 20-Meter-Frau und noch so manche andere Kinogeschichte. In den 60s zum Beispiel mit dem Planet der Giganten oder mit Jason und die Argonauten und einige riesenhafte Filmprojekte damals mehr. Nur in der Village of the Giants, da gibt's eben auch die passende musikalische Beteiligung. Hier von den Bo Brummels, die sich ja im Jahr 1965 auch mehrfach in den vordersten Reihen der Hitparaden zeigen. Und so engagiert man sie in dieser Teenager-Komödie mit When It Comes to Your Love von den Bo Brummels.

Auch die Woman kommt mit Sänger Ron Elliott aus dem 65er Album der Bo Brummels Volume 2 direkt in den Film Der Village of the Giants. Und dabei gehört auch das Thema der Grusel- und der Monsterfilme quer durch die 50s und die 60s ganz genauso zum Standard in den Autokinos von damals, wie eben auch mehr als gut 100 dieser Teenager-Exploitation-Filme mit Musikbeteiligung. Und meist wurden diese B-Movies im Double Play gezeigt. Außer man hatte eben in der Stadt der Riesen gleich beide Genres zusammen im Kino verpackt. Hier auch mit Mike Clifford und Nothing Can Stand in My Way aus dem Film The Village of the Giants.

Der Nightwalker kommt ja auch nochmal mit Orchesterleiter Jack Nitzsche zu Filmehren. Genauso wie zum Abschluss auch noch die Little Biddy Corinne von Freddie Cannon. Der war ja auch inzwischen schon über die neuen TV-Musikformate von Shindig und von Where the Action Is mit gehöriger Leinwandpräsenz auf der Mattscheibe zu sehen. Also wieder ein recht gewohntes Bild mit diesen angestammten Teenager-Helden auch beim zeitgleichen Autokino-Nachmittag zu erleben. Denn wenn es erstmal ordentlich gruselig wird, dann wird es für das Nähebedürfnis der Freundin auf der immer noch ungeteilten Vordersitzbank vom geliehenen Auto des Vaters, versteht sich natürlich, immer noch ein ganz besonderer Beschleuniger. Eine rein auf Teenager zugeschnittene Filmhandlung, die uns aber auch in dieser Sendereihe mit mehr als 100 Mal mit solchen aktuellen Musikfilmen versorgt, von Rock Around the Clock bis Easy Rider, die ansonsten wohl von den großen Abendfilmregisseuren wahrscheinlich nie auf Zelluloid gebannt worden wären. Auch wenn man so manches Mal über die schmale Handlung erstmal die Nase rümpfen möchte, ohne all diese B-Movies, da hätte es all die optischen Musikeindrücke damals gar nicht gegeben. Hier noch mit Freddie Cannon aus The Village of the Giants.

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2: Unsere 70s-Hit-Halbzeit mit Axel Lindner, die hat natürlich auch heute wieder zwei weitere Songgeschichten für euch parat. Diesmal aus dem Jahr 1971. Und zum einen picken wir uns auch gleich nach unserem 70s-Hit-Einstieg wieder ein weiteres Songpärchen raus, auch aus unserer Jahresstaffel der Originalversionen berühmter Hits. Und dann zur zweiten Viertelstunde wie immer auch unseren deutschen Schlagervergleich zum jeweils englischsprachigen Original. Nur dann ist es auch wieder genug aus den Hitparaden. Dann schauen wir auch nochmal für einen kurzen Moment lang vorbei bei unseren ausgesuchten Non-Hit-Pärchen aus dem Jahr 1971. Und so geht's los mit unserer täglich neu bestückten Hit-History-Halbzeit.

Der Never-Ending Song of Love steigt hier mit den New Seekers im Jahr 1971 bis fast ganz nach oben in die englischen Charts bis zum Rang 2 und auch bei uns zeitgleich bis zur Position 4. Aber die Originalidee zum Song, die kommt noch wenige Monate vorher vom amerikanischen Musiker-Ehepaar Delaney und Bonnie Bramlett. Und so verteilt sich der Songerfolg auch wieder ganz konsequent in eine europäische Version von den New Seekers und eine Originalversion mit Erfolgen in Kanada, in Australien und in Neuseeland. Und dabei liegen beide Arrangements naturgemäß nicht weit voneinander. Vom Original durch Delaney, Bonnie and Friends bis zur amerikanischen 13 mit ihrem Original vom Never Ending Song of Love.

Klopf dreimal auf Holz, das hat sich ganz bestimmt der Texter Günter Lohse auch gedacht, als er mit Bernd Spier sich ans Werk machen durfte, den aktuellen US-Nummer 1-Hit von Tony Orlando und seiner Gruppe Dawn zu übersetzen. Denn nach dem Vorläufer-Hit von der Candida, da durfte man getrost damit rechnen, dass auch dieses Knock Three Times ganz ähnlich erfolgreich werden sollte. Und so liegt man mit dem deutschen Texterzuschlag absolut auf der todsicheren Seite, um auch gleich zweimal mitverdienen zu können. Zum einen natürlich am erfolgreichen Bernd Spier-Auftritt und natürlich auch wie gewohnt mit einem Viertel an den Verkaufstantiemen von diesem deutschen Treppchenplatz von Dawn. Und dazu macht uns unser Buchbegleiter Mark Penstich zu dieser Reihe auch eine ganz aufschlussreiche Beispielrechnung. Denn so ein deutscher Chart-Hit, der verkauft sich zu den Maximalzeiten jetzt hier Anfang der 70er Jahre rund 500.000 Mal. Und das heißt, je nach Verlagskonstellation gehen jetzt erstmal 4 Pfennig direkt an den Texter und nochmal 4 Pfennig an dessen Subverlag. Und so sammelt hier der Günter Lohse durch den Text für den Bernd Spier in Summe rund 40.000 D-Mark ein. Nur vom Verkaufserfolg von Dawn. Und da kann man doch durchaus dreimal auf Holz klopfen und gerne auch nochmal gut 10.000 D-Mark nachschieben durch den Erfolg von Bernd Spier. Hier ein absoluter Glücksfall. Knock Three Times von Dawn.

Damit ist unsere Hit History Halbzeit aus dem Jahr 1971 auch schon wieder am Ende angelangt. Aber wenn ihr mögt, gibt's natürlich davon auch gleich morgen eine weitere Ausgabe und selbstverständlich jetzt gleich auch einen Teil 2 von unserer Hit History Halbzeit.

Wir schauen für unseren heutigen Musikfilmtrip hier mit Davy Allen and the Arrows ins Jahr 1967 zum Counterculture-Streifen Devil's Angels mit gleich zwei außergewöhnlich zeitgemäßen Soundtrack-Ausgaben ausgestattet zur musikalischen Unterstützung der dort gezeigten Biker-Szenen rund um den Gang-Anführer Cody, gespielt von John Cassavetes. Alles im Prinzip also eine vorgezogene Ausgabe vom Kultstreifen Easy Rider, dann mit Peter Fonda und Dennis Hopper. Hier aber schon zwei Jahre früher in Szene gesetzt mit Regisseur Daniel Heller mit dem Film Devil's Angels und auch dem gesungenen Titeltrack hier von Jerry and the Portraits.

Cody's Theme als B-Seite zur Hitsingle von Davy Allen and the Arrows. Und dieser Cody erfährt im Film von einer Gegend, die sie The Hole in the Wall nennen, in der es keinerlei Polizeiherrschaft gibt. Und genau dieses Hole in the Wall, das spielt auch im Film von Butch Cassidy und Sundance Kid eine ganz wichtige Rolle, denn es existiert wirklich unter diesem Namen tatsächlich noch Ende des 19. Jahrhunderts eine Gegend in Wyoming, die man schon damals Hole in the Wall nennt, wo sich finstere Gesellen und Banditen ein leichtes Spiel liefern und wo nun eben auch dieser Cody mit seiner Biker-Gang den Skulls dorthin aufbrechen will, auf einem ganz buchstäblichen Höllenritt, dem Hell Rider mit Davy Allen and the Arrows.

Auch von diesem Blues-Theme, da gibt's im Film Devil's Angels dann sowohl eine Instrumentalversion hier mit Davy Allen and the Arrows, als auch noch die gesungene Variante davon mit der Gruppe Hands of Time zum Blues-Theme.

Auf dem Weg zu ihrer Cycle Party, da richten die Skulls mit ihrem Anführer Cody auch noch eine ganze Menge an Aufruhr an. Denn auch allein schon der neu dafür in Szene gesetzte Begriff der sogenannten Counter-Revolution, der verheißt eigentlich ab 1967 genau solche Handlungsstränge, die sich eben gegen jegliche geltende gesellschaftliche Regeln richtet. Und hier am Beispiel der Devil's Angels auch ganz bewusst ein Leben außerhalb der gesetzlichen Rahmenbedingungen schildern will. Aber am Ende, da wirft der Cody dann seine Bikerjacke doch in den Dreck und fährt mit seiner Freundin davon, als man ihn am Ziel angekommen erzählt, dass es dieses lang ersehnte Hole in the Wall gar nicht gibt. Und damit beginnt aber die Bikerkultur dann letztendlich auch für die breite Öffentlichkeit deutlich wahrnehmbar zu werden. Denn wenig später wird es dann mit John Kays Steppenwölfen auch noch Born to be Wild einen weltweiten Hit geben. Aber eben diese Devil's Angels, die waren wohl zumindest mal die filmische Auslösersequenz für all das, was wir im Biker-Milieu ab dann so alles entstehen sehen. Hier zum Abschluss noch ein letztes Mal Davy Allen and the Arrows mit Makin' Love is Fun aus dem Kultstreifen Devil's Angels.

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1: Wie immer ganz herzlich willkommen an alle Freunde der schwarzen Tanzrhythmen aus den 50s, den 60s und den Early 70s zu unserer auch immer mal rein taktgetriebenen Ganzjahresrundreise hier bei Let's Get the Groove. Und wie unterschiedlich sich diese vielen Rhythmen während dieser Musikepochen so gestalten ließen, das lässt sich mit diesem nur einen Begriff vom Soul ganz bestimmt nicht zusammenfassen. Mit den ursprünglich britischen Northern Soulies, mit den Blue-Eyed Soul-Ausläufern und den sogenannten Beat-Balladen, dann auch mit dem auf die Eins gewanderten Soul-Groove aus den schwarzen US-Zentren, den so unterschiedlichen Laid-Back-Grooves genauso aus Jamaica, mit Bluebeat, Ska, Rocksteady und Reggae, mit Gypsy Soul und Sweet Funk aus den N60s und Early 70s, aber auch mit den schwarzen Ausläufern noch vom 50s Record Hop, mit dem Walkin' Beat, dann zum Afterbeat, mit dem Rock'n'Roll 8/8-Rhythmus bis hin zum Twist und dann weiter zu den Soul-Cha-Cha-Grooves. Ganz so einfach klingt's also auch nicht, weil ja auch all diese Rhythmen alles andere als einfach gehalten sind. Also, ich hoffe, ihr habt wieder Lust auf einen nächsten schwarzen Musikscheinwerfer auf die Tanzflächen unter dem Motto Let's Get the Groove.

ohne diesen so einschmeichelnden ersten Grundbeat. Da kommen wir bei Let's Get the Groove bei kaum einer Ausgabe aus. Hier mit Patti LaBelle und Take Me for a Little While. Der rhythmische Klebstoff so zwischen den 50s Rhythm and Blues Tanzflächen, der kommt dann jetzt aber ohne lose Paartanzhaltung, jetzt eingetaucht ins Soul-Zeitalter. Aber auch ganz genauso auf die weiße Medaillenseite rüber, wenn sich aus dem Rock'n'Roll der 50s bald der Beat und der Blue-Eyed Soul da rausschälen sollte. Der Dreh- und Angelpunkt, der verbindet diese Musikepochen mit diesem Rhythmus. Wenn dann bald aus den Beat-Balladen der Northern Soulies der vollkommen geradlinige Northern Soul Groove entstehen wird und auf der anderen Seite die schwarze US-Musikwelt den Tanzrhythmus dann weiter wandern lässt, off the one, ganz nach vorne, auf die Eins. Der Klebstoff zwischen den Rhythmuswelten, hier auch mit den High Keys in der One Horse Town.

So eine Tanzrhythmusreise, die ist natürlich auch für jeden Oldie-Fan was ganz, ganz Persönliches, wie und ob man solche Rhythmusunterschiede überhaupt wahrnimmt. Und ebenso ist das Thema Tanzgroove ohnehin eine rein subjektive Angelegenheit. Aber es gibt eben auch abseits aller musikalischen Betrachtungen auch diese rein subjektive Wahrnehmung, ob man sich gerade jetzt beim nächsten Songtitel auf die Fläche begeben möchte. Und dabei ist dann auch abseits aller bekannten Ohrwurm-Hooklines mal gerade beim Rhythm and Blues und beim Soul und beim Funk der grundlegende Rhythmus das ausschlaggebende Merkmal. Da gibt's dann plötzlich ab Mitte der 60er Jahre nach dem Soul-Cha-Cha-Groove die ziemlich deutliche Weiterentwicklung. Dann wandert der Grundbeat auf die 1, off the 1, der Grundbeat beim Funk. Und da ist es dann für nicht wenige weiße europäische Tänzer endgültig vorbei mit Lustig. Aber umso mehr durfte ich damals schon erleben, wie sich dieser Grundrhythmus bei den schwarzen US-GIs dann zum wahren Flächenbrand ausweiten sollte. Nur ohne diesen Soul-Cha-Cha-Groove quasi als Drehscheibe wäre das nicht denkbar gewesen, dass sich danach auch der bald ganz deutlich gerade Northern Soul Tanzbeat daraus entwickelt. Und so hoffe ich, wir dürfen euch auf diese so spannende Rhythmus-Zeitreise immer mal wieder gerne mitnehmen. So, let's get the groove!

damit leiten wir bei Let's Get the Groove jetzt gleich weiter auf der souligen Zeitleiste so zur nächsten, aber rein schwarzen Rhythmusverschiebung jetzt auf die 1. Off the One, wie das der Funkbuchautor Ricky Vincent auch gerne so betitelt. Die Erfahrungen aus den Transition Years mit so wirklich hunderten an quasi zeitgleichen Pop-Cover-Versionen im Rhythm and Blues-Zeitalter, so Mitte der 50er Jahre, die sollten sich jetzt 10 Jahre später nicht mehr wiederholen. Und so entsteht mit diesem neuen Rhythmus die Wanderung auf ein völlig neues Selbstverständnis, wie auch hier ganz gut hörbar beim großen B.B. King bei seiner B.B. Jones.

Mit diesem rhythmischen Kurzausflug zu den funkigen 60s Roots mit unserem Dienstags-DJ Ron aus Chicago. Da gab es damals Anfang der 80er Jahre in diesem Soul-Schuppen Armin und Henry in München-Schwabing so als Außenstehender ein kaum nachvollziehbares Bild, während man vielleicht gerade im britisch-weiß beeinflussten Norden sich mit so einem urschwarzen Rhythmus vielleicht noch gar nicht so recht anfreunden konnte. Da war es aber dort im Armin und Henry ein ziemlich tiefsitzendes Erlebnis gewesen, dort auch Woche für Woche ihren DJ-Helden zu erleben aus Chicago. Denn der brachte seinen US-GI-Kollegen so ein Stück Heimat mit. Und so waren die schwarzen GIs oft auch hunderte Kilometer gefahren, um dort in diesem schwarzen Kellerlokal einen gemeinsamen Abend verbringen zu dürfen. Denn diesen Sound Off the One, den gab es damals nirgendwo zu hören. Und so wussten sie bald alle, es lohnt sich gleich möglichst früh am Abend dort anzukommen.

denn ab 22 Uhr gab es oftmals schon keinen Platz mehr. Und dann wurden eben die Spätberufenen an der Eingangstür auch schon mal abgewiesen. Dieser Off-the-One-Sound, der war mit den Jahren wirklich zur Institution geworden. Und der machte dieses Kellerlokal auch über seine Grenzen hinaus wirklich bekannt. Die funkigen Roots mit Ron im Armin und Henry.

wenn es jetzt gleich auch so komplett anders im Sound wird, dann bitten wir als nächstes den DJ, den Clubmitinhaber Armin mit seinen West Indian Grooves an die Plattenteller. Nach der jamaikanischen Unabhängigkeit im Jahr 1962 dann mit seiner Mutter nach England übergesiedelt und dort im englischen Nordwesten aufgewachsen, so als Teil einer relativ abgeschotteten West Indian Gemeinde. Das heißt, außer Schule und Arbeiten und Musik aus seiner Heimat gab es da damals nichts, so sagt er. Und so hat er mir mal erzählt, dass es für ihn gar kein Problem war, nach Deutschland zu kommen, weil es einfach gewohnt war, erstmal nirgendwo so richtig dazu zu gehören. Sein bayerisch-jamaikanischer Slang, der war sowas von positiv, aber im Sound, dass sich auch so mancher Streit im Club schon alleine deshalb schlichten ließ, nur weil er sich gerade mal das Mikrofon geschnappt hat und die beiden Kontrahenten mit seinem Slang zur Raison gerufen hat. Und das fanden oftmals alle Gäste auch so lustig, dass die dort auch nicht selten mal mitgeholfen haben, diese Szenegruppen wieder zu beruhigen. Dann hat Herr Armin aber auch nicht selten den Szeneanführern noch einen ausgegeben, wohlgemerkt nicht den Streithennen selbst. Und sie waren dann auch wieder friedlich miteinander am Tresen gestanden, im damals wohl schwärzesten Wohnzimmer der Stadt, wenn dort immer mittwochs die Rastafari mit Bluebeat, mit Ska und mit Rocksteady Groove ihre jamaikanischen 60s-Wurzeln zu hören bekommen hatten und damit dann ganz genauso wie am Tag zuvor bei Ron aus Chicago auch ein Stück diesmal karibische und nordenglische Heimat entstanden war, dort im Armin und Henry.

Lloyd Robinson legt hier 1960 bei seinem You Said You Loved Me auch noch diesen so markanten Schuss an Rhythm and Blues Backbeat mit drunter, als die Kronkolonie Jamaika schon knapp 15 Jahre ihre Gastarbeiter auch nach England aber verschifft. Von 1948 an bis ins Jahr 1973, da kommt rund eine halbe Million an Commonwealth-Arbeitskräfte auf die britische Insel, um dort in den Fabriken auch zu arbeiten. Später bezeichnet man diese Epoche dann als die Windrush Generation, weil sie zuerst mit dem Schiff der HMT Empire Windrush gekommen waren im Jahr 1948, als die ersten Arbeiter aus Jamaika oder Trinidad und Tobago. Und so entstehen dort auch gleich direkt nach dem Krieg in Liverpool und in Leeds oder in Manchester auch die ersten West-Indien-Emigrantensiedlungen, aus denen dann schlussendlich auch der Armin zu uns nach Deutschland übergesiedelt war. Mit diesen Bluebeat und Ska Roots, hier mit Eric Morris und dem Penny Real.

Hälfte der 60er Jahre. Der hatte dort im Armin und Henry inzwischen auch schon seinen Stammplatz ergattert. Denn damit konnte der Armin seine Westindien-Gemeinde und die Sinti und Roma und die US-GIs zusammen auf die Fläche bringen. Schließlich hatten mich die Sinti und Roma damals vom 50s Record Hub Freitag zu Armin und Henry am Donnerstag weiterempfohlen, damit dort natürlich ihre speziellen Soul-Cha-Cha-Grooves auch mehr in den Vordergrund kommen. Und der Ron war am Dienstag mit dem schwarzen Chicago Blues natürlich dem Ganzen auch recht zugetan. Und das hieß jetzt nun, dass der Armin auch diese drei Szenewelten am Mittwoch auch damit immer gerne zusammenfangen wollte. Denn da war dann dieser DJ-Trick mit dem Rhythm and Blues-lastigen Bluebeat und den Ska-Scheiben eigentlich schon für diese Viertel- oder halbe Stunde zur Normalität geworden, um alle Szene-Puristen so ein bisschen zu besänftigen. Denn eins war vollkommen klar, im Armin und Henry, da sollten alle immer miteinander Spaß haben und keine Rhythmuseinsiedlerei den Abend bestimmen. Dort habe ich auch zum allerersten Mal schon gelernt, dass eine tänzerische Entweder-Oder-Sichtweise eigentlich ein gemeinsames Miteinander kaum mehr möglich macht. Denn wenn die einen den ganzen Abend nur Swing tanzen und die anderen eben nur Rockabilly akzeptieren oder die Dritten immer nur Walk-and-Beat-Rhythmen tanzen wollen, dann wird das ein Einsiedlerabend. Der Armin hat es damals vorgemacht, dass drei vollkommen unterschiedliche Tanzszenen auch noch aus drei unterschiedlichen Kontinenten gemeinsam auf die Fläche finden, um eine ganze Menge Spaß zu haben im Armin und Henry.

wenn wir uns dann zur nächsten Staffel bei Let's Get the Groove auch mal den jamaikanischen 70s dann widmen wollen, dann gibt's natürlich auch noch die dazugehörigen landesweiten britischen Reggae-Hits. Aber ich möchte euch zuvor durch diesen kleinen 60s-Exkurs mit diesen Offbeat-Rhythmen auch noch ein bisschen mitnehmen auf die Insel in die Frühzeit zu Bluebeat, Ska und Rocksteady. Da gibt's bereits über 2400 solcher Singles in diesem Stil veröffentlicht. Noch weit bevor wir am Kontinent wohl in aller Regel das mitbekommen haben. Und deshalb sind dort die Offbeat-Wurzeln bis in unsere heutigen Tage auch so stark ausgeprägt. Später dann mit den Hits von Madness, von Selector, von UB40 bis hin zu Cy Cranston, auch beim 50s Record Hop. Aber auch hier spielt eben das Thema der Generationenkonditionierung eine ganz tragende Rolle. Ganz ähnlich wie auch bei uns dieses Thema AFN oder BFBS in Süddeutschland und Norddeutschland, was unter anderem bei uns, auch bei Let's Get the Groove, einen recht regionalen Anteil auch hat. Man mag es vielleicht auch kaum so benennen wollen, aber der möglichst einfach gehaltene Four-on-the-Floor-Disco-Beat bis auch zum vollkommen gleichförmigen Mallorca-Schlagerparty-Grundbeat, das hat auch in unseren Breitengraden wirklich tief sitzende rhythmische Wurzeln. Auch die Ausbreitung von möglichst geradlinig betonten Techno-Beats, die finden hier bei uns am Kontinent statt, während aber die Offbeat-Reggae-Sounds, die sind nach wie vor bei uns in den Hitparaden nur ganz, ganz selten anzutreffen. Es sind also gerade während der 60er Jahre nicht mal 1% an West Indian Grooves bei uns überhaupt erhältlich gewesen, während man auf der Insel eben deutlich seltener auf schlagerähnliche Melodie-Hooklines auch setzt. Regeln, die aber garantiert nicht gelten, wenn man damit am Mittwoch den Armin kennenlernen konnte im Armin und Henry.

0: Rocksteady Gone, damit für heute auch der dritte jamaikanische 60s-Rhythmus ist am Ende angelangt durch Dandy Livingston. Die rhythmische Einheit zwischen Bluebeat und Ska bis zum Rocksteady, ja noch während der 60er Jahre, als die prägenden Offbeat-Varianten auf Jamaika. Und damit darf ich euch auch für diesmal wieder in die Tanzfreiheit entlassen. Jetzt wieder ganz ohne Insider-Bewegungsregeln, die aber für diese Sendereihe im Grunde das ausschlaggebende Merkmal waren. Der Axel Lindner sagt auch diesmal jetzt wieder ganz herzlichen Dank fürs Mitreisen auf die Funk- und die Bluebeat-Tanzflächen mit Ska und mit Rocksteady aus den 60s, mit den Frühzeiterinnerungen im Armin und Henry für Let's Get the Groove.
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0: Vielen Dank, liebe Hörer, dass ihr heute auch schon wieder so lange mit dabei bleiben wolltet bei unserer täglichen Musikgeschichtenrunde. Uns gibt's ja wie gewohnt auch morgen schon wieder an jedem Tag des Jahres, damit ihr euch auch ganz besonders keine Termine merken müsst, sondern eben auch an jedem Tag einfach, wenn's passt, mit dazukommen könnt, wann immer es euer Tagesablauf so ermöglichen mag. Und natürlich ist damit auch die Wartezeit bis zu unserem nächsten möglichen Zusammentreffen auch gar nicht so lange wie noch damals zu UKW die Radiozeiten, mit der immer nur einen oder zwei Oldie-Musikstunden pro Woche. Was für ein traumatischer Mangelzustand damals. Viele von euch mögen sich noch daran erinnern. Nur jetzt dürfen wir mit diesem genialen Medium Internet Oldie Radio den Spieß für euch auch mal umdrehen und euch auch gerne mal vielleicht mehr Musikgeschichten anbieten, als ihr in eurem Tageskalender überhaupt unterbringen könnt. Und es ist zwar schade, aber es ist eigentlich auch vorhersehbar. Hauptsache auch ihr habt jetzt da draußen nicht mehr dieses dauerhafte, latente Mangelgefühl als Oldie-Fan, immer zu wenig davon zu kriegen. Darum kommen wir eben auch gleich morgen wieder um die Ecke, immer zur selben Zeit, mit der nächsten Ausgabe dann von unserem Hit History Tageskalender.

Das war's für heute aus unserem Hit History Musikkalender mit Axel Lindner und seinen Gästen. 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
2: Herzlich willkommen, Historianer, zu Meet the Beat Reloaded mit Axel Lindner, eine 60er-Jahre-Sendereihe für Fans und die dies werden wollen. Denn nach 2x2-Stunden Staffeln zur Einstimmung mit den Beatles und den Stones Tagebüchern, mit den Kinks und mit den Top 10 Hits aus diesen Tagen, die haben wir bereits alle hinter uns gelassen und wir möchten euch gerne jetzt einladen, so ein bisschen weiter auf die Piratenschiffe überzusetzen mit den Hits hinter den Hits und den Bands und Künstlern, die es damals auch vielleicht nicht ganz in die erste Reihe geschafft hatten, aber die es in jedem Fall auch wert sind, auch nicht in Vergessenheit zu geraten. Und so wird die Musikauswahl für diese Stunde oftmals keine offiziellen Hitparaden-Einträge finden lassen. Aber wir haben inzwischen auch das große Glück, dass wir euch solche Scheiben reaktivieren dürfen, für die schon damals aber im UKW-Radio kaum Sendezeit geblieben war. Unter anderem auch deshalb wollten wir diese Staffel jetzt Meet the Beat Reloaded taufen, weil wir jetzt endlich dürfen, wie wir damals nie gedurft haben, weil es auch oftmals nur eine schmale UKW-Sendestunde pro Woche geben durfte und damit für die Hits hinter den Hits meistens kein Platz mehr gewesen war. Aber jetzt, Historianer, ist Zeit und Platz dafür und wir freuen uns richtig drauf, dass ihr diese Stunde mit uns verbringen wollt. Heute zur Ausgabe 1 aus dem Jahr 1967 bei Meet the Beat Reloaded.

I'm on the run mit den Alligators. Da befinden wir uns heute zum ersten Mal in einem der vielleicht geschichtsträchtigsten Radiojahre der Musikgeschichte, die sowohl mal gesellschaftlich und modisch und vor allem eben auch musikalisch auch mächtige Umwälzungen zutage gefördert hatten. Und dabei werden nicht nur die Klamotten inzwischen recht schrill und bunt. Junge Männer verzichten zu einem guten Anteil auch schon zum ersten Mal auf das konsequente Tragen von Anzug und Krawatte. Für die weiblichen Teenager, da macht in diesem Jahr 1967 der Mini-Rock Furore und auch die Musikwelt befindet sich im Hitparadengeschehen so zwischen Psychedelic-Jugendsounds und den althergekommenen Pop-Melodien zu ein und demselben Zeitpunkt in den Charts. Also Jimi Hendrix trifft so auf Engelbert Humperdinck oder Scott McKenzie auf den Roy Black oder den Peter Alexander. Weiter könnten die musikalischen Pole in diesen Tagen wohl kaum auseinanderliegen, aber dennoch sprechen wir alle von einer allumfassenden Pop-Hit-Parade, die eben alle zufriedenstellen sollen, aber es logischerweise nicht können. Denn wer sich beispielsweise in England zur Modbeat-Generation zählt, mit den Who oder den Small Faces und den Yardbirds, der verzichtet nur allzu gerne auf die Hits von Val Dooniken, von Malcolm Vaughan oder eben von Engelbert. Selten war dort eben mehr Spannung zu erleben als in diesem Jahr 1967. Ab sofort unser Thema bei Meet the Beat Reloaded.

Zum Anfang will ich euch erstmal noch so ein bisschen davon erzählen, warum es diese Sendereihe von Meet the Beat Reloaded jetzt im 21. Jahrhundert überhaupt gibt. Zum einen, weil jetzt auch für mich endlich Zeit auf Möglichkeit trifft und mich auch schon über die zurückliegenden gut 30 Radiojahre immer wieder geärgert habe, es nicht so machen zu dürfen, wie ich es damals schon machen wollte, weil man da immer noch fürs Mainstream-Publikum angepasste Musik machen musste. Aber eigentlich hatte ich mich, wie viele andere, damals furchtbar geärgert, dass solche Musik auch immer viel zu wenig Sendezeit abbekommen hatte, dass es in den viel zu wenigen Sendeminuten auch immer zuerst 90% Mainstream-Songs zu geben hatte, bevor man dann vielleicht mal ausnahmsweise den ein oder vielleicht einen zweiten Non-Hit auch ins Programm nehmen durfte. Meist auch noch von einem Programmchef irgendwie argwöhnig beäugt, weil der ja solche Non-Hits natürlich auch nicht kannte. Und was der nicht kannte, das konnte ja auch nicht wirklich gut sein. Nur Internetradio sei Dank, der Musikredakteur verdient weiterhin im UKW-Sender sein Geld und befüttert die Musikautomaten. Aber wir haben uns jetzt abgemeldet. Wir machen Meet the Beat Reloaded.

Wenn ich euch übrigens bei Meet the Beat Reloaded nicht immer alle gerade laufenden Songtitel ansage, dann haben die trotzdem aber dennoch immer ein thematisches Bindeglied heute im Jahr 1967. Und selbstverständlich gibt's auch jede detaillierte Playliste auf unserer Webseite nachzulesen unter www.hithistory.de zu Meet the Beat Staffel 3. Denn das, so eine Playliste, das war im UKW-Radio ein Musskriterium, um überhaupt an den Start zu kommen. Und auch im Internetradio sollte das eigentlich eine gute Regel sein, denn eine Playliste mit Plattendaten, das erleichtert unseren Zuhörern und Fans eben die Wühl- und die Erkennarbeit deutlich. Wie oft hat's damals im analogen UKW-Radio an den einzelnen Songtiteln gelegen, die man oft Jahre oder Jahrzehnte lang gesucht hatte und vielleicht auch nicht finden durfte. Meet the Beat Reloaded hält an diesem Punkt mit der Tradition des UKW-Radios fest und sie liefert euch als Fans auch gerne so eine Playliste, damit ihr euch auch ganz aufs Zuhören konzentrieren könnt. Denn wie gesagt, die bekannten Hits, die wollen wir hier nicht wieder nochmal aufkochen. Es gibt viel zu viel an nahezu gleichwertigen Singles zu entdecken, die wir jetzt endlich auch mal aus dem Schrank wieder entlassen dürfen. Unsere Radiotherapiestunde aus den 60s läuft an, wirkt auch prophylaktisch gegen den Best-of-Virus und hilft auch am besten beim gefühlten Abtauchen in diese Zeit bei Meet the Beat Reloaded.

mit Ian Gillan und Roger Glover bei den Episode 6. Da nehmen wir quasi die Pretty Purple auch schon in gewisser Weise vorweg im Jahr 1967. Nur auch dieses Stück Zeitgeist, das lässt sich auch bei uns, nicht nur beim Bayerischen Rundfunk, damals von der Julia Edenhofer, nur ganz oberflächlich so ein bisschen einfangen. Denn die meisten unserer Scheiben, die kommen eben auch in den kommenden Ausgaben im Jahr 1967 auch ganz oft eben nicht über die noch gültige 5 Stunden an Schallplattengrenze, damals bei der BBC mit der Needle Time Restriction da einfach drüber. Und so werden die meisten Singles zeitgleich ausschließlich auf nur gut 10 regionalen Piratenschiffen zu hören sein, die eben auch nur einen recht begrenzten Sendebereich hatten außerhalb der britischen 3-Meilen-Zone. Und somit konnte so ein regionaler Hit in Wales oder in Schottland bei Radio North End on Sea oder vor der Küste von Essex bei Radio Caroline eben nicht überregional zum Chart-Hit werden. Und damit sollten auch die allermeisten Singles bei uns in Deutschland überhaupt nicht zu kaufen sein. Was dann am Ende aber nicht mal in einen deutschen Veröffentlichungskatalog kommen darf, das kann damals auch kein Radiosender spielen. Ein fast unausweichlicher musikalischer Mangelzustand damals. Gerade auch am Kontinent nie wirklich das zutage gefördert zu haben, was es tatsächlich insbesondere an Jugendmusik damals gegeben hat. Und jetzt gibt's dafür zum Kennenlernen unsere Sendereihe mit The Beat Reloaded.

Wenn wir aber jetzt mal zur eigentlichen Auslöserin für diese neue Sendereihe kommen dürfen, dann wird's im Namen von Julia Edenhofer ganz bestimmt viele nord- und westdeutsche Zuhörer geben oder auch unsere Freunde in der Schweiz, die diesen Namen damals ab Ende der 60er Jahre auch noch nie gehört haben, weil ja aber Radio über UKW immer so naturgegeben so ein relativ lokales Wahrnehmungsfeld auch hat. Die norddeutschen Hörer, die kennen Carlo von Tiedemann oder Heinrich Pumpernickel, den Chris Howland und natürlich den Werner Voss. Im Westen, da hört man unbedingt damals den Achim Graul oder den Gerd Alzen und bei uns eben im Süden ab 1965 den Club 16. Erstmal mit Georg Kostja und dann ab 1968 auch mit der Julia Edenhofer. Und wenn dann meine eigenen Anknüpfungspunkte nicht mal bis dahin reichen, aber die Gespräche darüber mit der Julia trotzdem so viel Spaß gemacht haben, da möchte ich euch einfach von den unzähligen Studioaufenthalten so ein bisschen erzählen, dass es eben auch jetzt 40 Jahre später an der Zeit ist, all diese Erinnerungen auch mal so ein bisschen mit euch zu teilen. Und deshalb gibt's ab sofort Meet the Beat Reloaded.

damit konnten wir schon mal klären, wie lange ich mir jetzt mit diesem Versprechen von Meet the Beat Reloaded auch tatsächlich Zeit gelassen habe. Denn wenn man sich auch mit den weniger bekannten Interpreten und Songs redaktionell ein bisschen beschäftigen mag, dann hat uns auch die Julia mit ihren Musikbüchern leider kaum was davon hinterlassen. Nur in Zeiten des Internetradios, da darf man inzwischen eben auch so viel Spartenradio auch anbieten, dass es eben nicht immer nur dieselben Hits sein sollen aus der berühmten 10-CD-Box. Es ist dann ganz bestimmt auch für manche 60s-Freunde gerne mal eine Gratwanderung wert. Aber allein dafür sollten wir dem Medium Internetradio auch schon dankbar sein, dass es eben mit The Beat Reloaded auch jetzt für Fans dieser Musikepoche auch tatsächlich so geben darf. Wie gesagt, wenn ich könnte, dann würde ich in ihrem Namen auch garantiert eine Wette eingehen, dass sie heutzutage ihre Musikvorliebe mit Meet the Beat eben gerne hier auch fortsetzen würde. Denn inzwischen finden sich ja auch sogar die bekanntesten 60s-Hits kaum mehr in den UKW-Stationen wieder. Und das macht auch überhaupt gar nichts. Dann treffen wir uns nämlich genau hier zu Meet the Beat Reloaded.

Ihr merkt also schon ganz deutlich, dass ich dieses Medium Internet, Radio als wirklich tolle Chance auch empfinde, genau das zu machen, was mir auch damals zu UKW-Zeiten irgendwie verwehrt geblieben war. Denn was willst du denn mit schmalen 2 Stunden an Oldie-Sendezeit pro Woche überhaupt ausrichten? Selbst wenn die Hörerresonanz top ist, aber die allgegenwärtige Dauerjugendlichkeit im Programm, die definiert dann immer die einzige Schlagrichtung eines Senders und die Oldies bleiben immer auf der Strecke. Aber das mag sich eben bis in unsere heutigen Tage an so manchen Stellen

moderieren und ich würde einfach wie gewohnt jede Woche weitere Singles ins Studio bringen und wir hätten alle zusammen eine ganze Menge Spaß bei Meet the Beat Reloaded.

Solltet ihr euch übrigens mit Recht wundern, warum ich euch von Julias Originalsendungen von Meet the Beat hier noch keine Sendungsausschnitte einspielen konnte, dann liegt's einfach daran, dass wir noch keine gefunden haben. Ich stehe immer noch im aktiven Kontakt mit dem Radioarchivar des Bayerischen Rundfunks, dem Andi Knedlik. Der Digi Andi, so wie er sich nennt, hat eine eigene Webseite aufgemacht, bei der er auch schon seit Jahren immer nach alten Mitschnitten von deutschsprachigen Radiosendungen fahndet. Also schaut doch mal alle auf euren Dachböden und Speichern nach, ob denn da vielleicht nicht doch alte Bänder oder Musikkassetten von Radiosendungen rumliegen. Der Andi würde die wirklich gerne für euch mit seinem Studio-Equipment digitalisieren und aufbereiten. Das heißt aber auf der anderen Seite, dass der Bayerische Rundfunk davon keinerlei Tondokumente hat. Und das betrifft jetzt nicht nur Julia Edenhofers Meet the Beat.

Der Grey Man von der Gruppe Paper Blitz Issue aus London, der kommt also genauso wenig zu uns nach Deutschland wie auch jetzt gleich die Selena Jones mit ihrem Otis Redding Cover von Respect. Dort auf der Insel bringen sich aber gerade solche US-Hits von der Queen Aretha am Beispiel auch im Double Play sofort in Stellung. Denn es entstehen dort wirklich hunderte weißer britischer Hitkopien von den zeitgleichen US-Hits. Denn die Piratenschiffe, die hatten auf der Insel auch genau ein Ohr dafür, ein eigenes Hitparadenformat ebenso. Und in dem konnte man im wöchentlichen Wechsel hier am Beispiel zuerst mal die Aretha Franklin hören und dann nächste Woche in der Hitparade die Selena Jones mit Respect. Natürlich nicht nur, um der britischen Jugend auch ein bisschen zeigen zu können, dass auch die einheimischen Local Heroes das können, sondern vor allem, weil ja auch die britischen Schallplattenkonzerne mal ganz gezielt als Werbepartner von den Piratensendern eben ihre Schallplatten dort anbringen wollten und konnten. Ein stetiges schwarz-weißes Wechselspiel, auch mit unseren Songstories übers komplette Jahr, dann immer unter dem Schlagwort Beat Goes Rhythm and Blues ein bisschen zusammengesammelt. Und das war in unseren Breitengraden damals so gut wie unbekannt geblieben. Trotzdem aber unser Respekt jetzt für die Selena Jones und Respect.

wenn wir uns noch mal ganz kurz vergegenwärtigen, warum all diese Scheiben auch kaum eine reelle Chance in diesem Jahr gehabt haben konnten, um auch wirklich landesweit zum Hit werden zu dürfen und demnach auch in der Folge natürlich bei uns auch kaum eine Übersiedlungschance entstehen durfte, dann spielt dabei die BBC auch ein ganz gravierendes Zeitgeistwörtchen mit. Denn dort herrscht 1965 laut Staatsvertrag ein Bildungsauftrag für die britische Bevölkerung. Und den meinte man dann noch bis 1967 am besten erfüllen zu können, indem man die Abspielquote von Schallplatten bei der BBC auf damals maximal 5 Stunden pro Tag beschränken will. Und daraus entsteht dann die so betitelte Needle Time Restriction. Und auf der anderen Seite soll es natürlich auch längst noch keinen reinen Jugendsender dort geben, wie später dann die BBC One, also eine staatlich gelenkte Unterdeckung von all dem, was da noch auf der anderen Seite zeitgleich erfolgreiche Beatmusik auf der Insel gewesen wäre. Und was eben gar nicht erst den Weg ins BBC-Radio finden durfte, das konnte natürlich auch kein landesweiter Hit dort werden, trotz aller regionalen Piratenschiff-Hitparaden.

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1: Auch unsere Instrumentalecke startet natürlich heute auch erstmals aus dem Meet the Beat Jahr 1967. Meet the Beat Reloaded auch immer wenigstens einmal wortlos, bevor wir dann im Anschluss auch wieder eine kurze zeitgleiche Film- und Fernseherinnerung uns gönnen. Es bleibt also weiterhin quer durchs Jahr bei unseren identischen Bausteinen hier bei Meet the Beat Reloaded. Heute auch mit Komponist und Orchesterleiter Burt Bacharach in die pur britische Bond Street.

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1: Diesmal picken wir uns einen kurzen Science-Fiction-Filmausflug aus Griechenland mal raus, aus dem Jahr 1967. Denn die dazugehörige Titelmelodie vom Tag, an dem die Fische kamen, die hat mit Komponist und Orchesterchef Mikis Theodorakis auch noch zusätzlich einen passenden Modetanz zu bieten, The Jet. Zudem sollte man auch diesen griechischen Nationalhelden nicht immer nur auf diesen einen Sorbas-Dance reduzieren, mit Anthony Quinn in der Hauptrolle. Der Mikis Theodorakis vertont bei The Day the Fish Came Out eine Geschichte zweier Flugzeugpiloten, die sich nach einem Absturz auf eine kleine griechische Insel retten können. Aber dort sollen sich die beiden auf keinen Fall der einheimischen Bevölkerung zeigen, sondern nur die Hilfe einer getarnten NATO-Truppe in Anspruch nehmen, die auf der Suche nach einer hermetisch abgeschlossenen Kiste ist. Und die hat's wohl rausgeschleudert aus ihrem Flugzeug, bis dann aber ein einheimischer Fischer diese Kiste findet, sie aufschweißt und enttäuscht danach ins Meer wirft, bis dann bei der letzten Filmeinstellung radioaktiv verseuchte Fische ans Land geschwemmt werden und damit dann die ganz naive Fortschrittsgläubigkeit der Einheimischen zu einer Weltuntergangskomödie wird. Aber die Titelmelodie vom Tag, an dem die Fische kamen, die lässt sich in jedem Fall noch als akustisches Zeitgeistmomentum wieder mal hochholen, hier durch den Mikis Theodorakis und The Jet.

0: So schnell vergeht eine Stunde mit The Beat Reloaded, wenn man erstmal nur so ein bisschen eintauchen mag in die zurückliegenden Radiozeiten mit all den Songs und Geschichten, die sich von damals mit rüber retten ließen, jetzt ins 21. Jahrhundert. Vielleicht war es auch für so manchen Nicht-Bayern auch mal einen Blickwinkel wert, der aber vielleicht im Norden, im Westen und im Osten mit den dortigen Radiohelden dieser Zeit vielleicht auch ganz ähnlich abgelaufen wäre. Nur dann eben in Erinnerung an einen Heinrich Pumpernickel, an einen Gerd Alzen, an einen Carlo von Tiedemann oder einen Achim Kraul und viele, viele mehr. Jeder Oldie-Fan hat damals so seinen lokal erreichbaren Dunstkreis mit seinen Radiohelden. Und bei uns im Süden war das eben für die 60s-Gemeinde die Julia Edenhofer. Und damit sagt der Axel Lindner ganz herzlichen Dank heute fürs Mitreisen in diese so spannende damalige Radiozeit. Und ich hoffe, wir hören uns alsbald auch gerne wieder. Dann zur nächsten Ausgabe von Meet the Beat Reloaded.
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Und dies ist der Start einer neuen Staffel, einer neuen Sendereihe, alle Hits des Jahres 1967 aus den englischen Charts. Wir befinden uns in England im Jahr 1967 und da gibt es eine Top 50. Und insgesamt waren in diesem Jahr 280 Titel in dieser Liste der gesamten Hits eingetragen. Die spiele ich alle in ihrer Rangfolge. Dazu vergebe ich Punkte, nämlich wenn ein Hit einen Platz 1 erreicht hat, dann bekommt er 100 Punkte. Wenn er einen Platz 2 erreicht hat, 99 Punkte und so weiter. Bis hinab zum Platz 50. Der Platz 50 gibt dann natürlich 51 Punkte. Die 100-Punkte-Formel habe ich im Hinblick auf eine Top 100 so eingerichtet, damit die verschiedenen Jahrgänge untereinander dann auch vergleichbar werden. So, und damit sind wir gleich beim Start, nämlich auf dem eigentlichen Platz 280 in dieser Hitliste. Den gibt es aber nicht, denn es gab 6 Titel, die nur einmal in den Charts waren, und zwar einmal auf Platz 50. Die haben also alle 51 Punkte gesammelt, sind also völlig gleichberechtigt und die spiele ich natürlich jetzt am Stück. Das ist dann offiziell der Platz 275. Ich spiele sie im Dreierpack und die ersten 3 Titel sind also Tim Hardin mit Hang On To A Dream, Sandy Shaw mit I Don't Need Anything und Keith, ganz einfach Keith, mit Tell Me To My Face.

Das waren also in umgekehrter Reihenfolge Keith mit Tell Me To My Face, Sandy Shaw mit I Don't Need Anything und Tim Hardin mit Hang On To A Dream. Und es kommen noch drei weitere Titel mit derselben Punktzahl in folgender Reihenfolge. Vicky Carr mit There I Go, Scott McKenzie Like an Old Time Movie und die Seekers mit Emerald City.

Und das ist das Klassikradio von Top of the Pops. Naja, das war die Symphonie Nummer 9, D-Moll. Der vierte Satz, Presto Allegro Assai, von Ludwig van Beethoven, gespielt von Alberto Lizio und dem Great Festival Orchestra. Und besser bekannt ist das Stück natürlich unter dem Titel Freude schöner Götterfunke, Emerald City von den Seekers, original nachgebaut im Jahr 1967. Davor hatten wir Scott McKenzie mit Like an Old Time Movie und Vicky Carr mit There I Go. Und wieder gibt es mehrere gleichberechtigte Titel, die waren nämlich auch jeweils nur einmal auf Platz 49. Drei Stück haben wir da zur Auswahl, die spiele ich gleich hintereinander. Und das ist dann unser Platz 272. Die Drifters mit Baby What I Mean, Electric Prunes mit I Had Too Much to Dream und die Doors mit Light My Fire.

Irgendwie hatte ich die Doors erfolgreicher in Erinnerung. Light My Fire von den Doors war tatsächlich nur einmal in den Charts und einmal auf Platz 49. Davor hatten wir die Electric Prunes. Prunes sind Pflaumen. Ich weiß nicht, ob es elektrische Pflaumen gibt. I Had Too Much to Dream hieß ihr Titel. Und davor hatten wir die Drifters mit Baby What I Mean. Diese drei hatten also dann einmal auf Platz 49 verbracht und damit 52 Punkte gesammelt. Und jetzt kommen nochmal zwei Titel, die ebenfalls nur einmal in den Charts waren, auf Platz 48. Die haben also dann 53 Punkte geschafft und landen damit auf unserem Platz 270. Da haben wir einmal Chris Farlow mit My Way of Giving In und Otis Redding mit Let Me Come On Home.

Das war Otis Redding mit Let Me Come On Home und davor Chris Farlow mit My Way of Giving In. Und auch die nächsten drei Titel haben dieselbe Punktzahl erreicht. Sie waren einmal auf dem Platz 47 gelandet, haben damit also 54 Punkte geschafft und sie kommen im Dreierpack auf unserem Platz 267. Da haben wir einmal das Duett Nancy Sinatra und Lee Hazlewood mit Lady Bird, dann kommt Cat Stevens mit Kitty und danach Gladys Knight and the Pips mit I Heard It Through the Grapevine.

Gladys Knight and the Pips, I heard it through the grapevine. Davor Cat Stevens mit Kitty und davor Nancy Sinatra and Lee Hazelwood mit Lady Bird. Und schon wieder kommen einige gleichberechtigte Titel mit derselben Punktzahl. 4 Stück sind es. Sie waren einmal auf Platz 45 gelandet und haben damit 56 Punkte geschafft. Und das ist dann unser Platz 263. Ich spiele sie mal im Doppelpack. Hier also die ersten beiden. Edge Cutler and the Wurzels mit Drink Up Thy Cider. Da wird wohl vergorener Apfelsaft getrunken. Und dann die Bystanders mit 98.6.

Das waren die Bystanders mit 98.6 und Edge Cutler and the Wurzels mit Drink Up Thy Cider. Und die Platte hat wohl bei dem Trinkgelage einige Spuren abbekommen. Das konnte man ja deutlich hören. Und es geht noch weiter mit zwei weiteren Titeln auf diesem Platz 263. Da haben wir einmal die kanadische Gruppe Guess Who mit His Girl und danach Andy Williams mit More and More.

0: Das war Andy Williams mit More and More und Guess Who mit His Girl. So, und damit sind wir schon fast am Ende der Sendung. Ich glaube, ich kriege keine zwei Titel mehr unter. Ich probiere es einfach mal. Die bisherigen Platten waren alle nur einmal in den Charts gewesen. Ab jetzt kommen welche, die schon zweimal vertreten waren. So zum Beispiel Elvis Presley. Der war zweimal dabei. Als höchste Position hat er den Platz 49 geschafft. Macht 103 Punkte. Long-Legged Girl ist sein Titel auf unserem Platz 262.
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1: Einer der kürzesten Titel, der mir in die Quere gekommen ist. Es ist Elvis Presley mit Long-Legged Girl. Nicht long, sondern short, denn 1:26. Wirklich sehr kurz. Aber leider haben wir keine Zeit mehr für einen weiteren Titel. Ich spiele ihn aber schon mal an. Nämlich die nächste Platte, die dann in der nächsten Sendung gleich als erstes in voller Länge kommt. P.P. Arnold mit The Time Has Come. Und ich sage jetzt schon mal Tschüss, bis zum nächsten Mal.

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Heute darf ich euch bei unserer 70s Song Story die Geschichte einer Unterweltdame erzählen, die sich in ihrer schwarzen Abendgarderobe zu Zeiten der amerikanischen Prohibition damals in einer schummrigen Bar ihre Zeit vertreibt. Und dazu befinden wir uns im Namen der Komponisten Roger Cook und Roger Greenaway genau im Sommer 72. Aber diesmal nicht in eigenen Formationen unterwegs bei David and Jonathan oder bei Blooming oder bei den White Plains, sondern heute, da platzieren die beiden im Namen der Hollies eine amerikanische Nummer 2 und dafür in England nur einen Platz 30. Man merkt also schon ganz deutlich, dass die Hollies inzwischen ihren Lebensmittelpunkt von Manchester nach Amerika verlegt haben, um dort mit dieser Long Cool Woman in a Black Dress nochmal so richtig durchzustarten. Die Geschichte im Song dreht sich um Alkoholschmuggler und den FBI-Agenten, der gerade eben diesen Laden auseinandernimmt. Aber der FBI-Agent nimmt ihre Hand und meint: Don't get scared, 'cause you're gonna be spared. Hab keine Angst, schöne Frau, in deinem schwarzen Abendkleid. Du wirst von uns verschont. Und was jetzt aber in keinem Fall von uns verschont wird, dass wir uns diese Geschichte jetzt auch nochmal akustisch ins Gedächtnis zurückholen wollen. Eine deutsche Nummer 15 überholt dabei sogar den britischen Platz 30 in der Endabrechnung von der Long Cool Woman in a Black Dress mit den Hollies.

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Diesmal wird unsere 70s Song Story für Ringo Starr mal ausnahmsweise nicht durch John, Paul oder George initiiert, sondern Ringo lässt sich hier bei seinem Back of Boogaloo von Mark Bolans Born to Boogie inspirieren. Und deswegen hören wir das auch jetzt gleich im Anschluss. Manche Musikhistoriker, die sehen bei diesem Back of Boogaloo aber dennoch den Paul McCartney als Mittexter. Und wieder andere benennen den Begriff Boogaloo als den Beatles internen Spitznamen von Paul McCartney. Und der John wird dazu zitiert: "Now I'm 32 and all I wanna do is Boogaloo." In jedem Fall ist aber der George Harrison sowohl Produzent als auch Gitarrist von diesem Glamrock-Klassiker. Back of Boogaloo wird sowohl in England als auch in Amerika zum Top-10-Erfolg und auch bei uns in den deutschen Charts kommt der Ringo Starr damit mit seiner Komposition noch hoch bis zur 12. In der Mark Bolan-Biografie vermutet dort Autor Alan Clayson seinen Schützling als Ghostwriter von diesem Back of Boogaloo. Zeitgleich erscheint nämlich 1972 auch der britische Konzeptfilm Born to Boogie mit Mark Bolan in der Hauptrolle. Von der Beatles-Vertriebsgesellschaft Apple in die Kinos gebracht und von Ringo Starr als Produzent und Direktor auch deutlich promotet. Und deshalb gibt's auch genau diesen Filmsong jetzt auch noch als Zugabe zu Back of Boogaloo, jetzt mit Born to Boogie mit T-Rex und Mark Bolan.